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Guten Abend, liebe Zuhörer. Ja, we are living in a rock'n'roll age. Wir leben in einem Rock'n'Roll-Zeitalter. Als das die Gruppe The Four Jays im Frühjahr 1958 sang, da traf diese Aussage auch tatsächlich noch zu. Und das wöchentliche amerikanische Musikfachblatt Billboard besprach diese Aufnahme in seiner Ausgabe vom 5. Mai 1958 mit folgenden knappen Worten. Rocker mit philosophischem Text, wir sind jung und cool, wird von Leadsänger und Gruppe aufrichtig vorgetragen. 71 Punkte. Und mit dem eben erwähnten Musikfachblatt Billboard sind wir auch beim Thema der heutigen Sendung. Denn vor kurzem erschien in den USA ein Buch, in dem sämtliche wöchentlichen Besprechungen von Singles Neuerscheinungen des Jahres 1958, und das sind fast 10.000, aus Billboard in fotografischer Reproduktion abgedruckt sind. Dieses Buch ist eine herrliche und unermessliche Informationsfundgrube für Musikinteressierte und Plattensammler. Und für diese Sendung habe ich einmal 16 Aufnahmen herausgesucht, die in der Billboard-Ausgabe vom 5. Mai 1958, also vor jetzt 37 Jahren, als Neuerscheinungen besprochen und bewertet wurden. Zu dem Punktebewertungsmodus später noch etwas mehr. Hier ist einmal die nächsten beiden Aufnahmen. Nach dem spektakulären Rückzug von Little Richard aus dem Showbusiness im September 1957 versuchten in der Folgezeit zahlreiche Interpreten in seinem Stil zum Erfolg zu gelangen, wie beispielsweise Chuck Wiley oder Joe McCoy. Billboard besprach deren Aufnahmen am 5. Mai 1958 wie folgt. Chuck Wiley mit Tear It Up, United Artists 113. Der Typ klingt auf dieser Seite wie ein Little Richard mit tiefer Stimme. Tolle Aufnahme mit einem Sound, der ankommen könnte. 76 Punkte. Und Joe McCoy and his Real McCoys mit Hey Hey Loretta, Tiara 61-15. Melodie ähnlich wie eine von Little Richard und McCoys Stil ist auch Richard ähnlich. Song ist ein Blues mit wilden Instrumentalsegmenten und gutem Schreigesang von McCoy. 74 Punkte.

Das wöchentliche in New York erscheinende Musikfachblatt Billboard war und ist eine Publikation, die sich nicht etwa an Plattenkäufer richtet, sondern an die verschiedenen Zweige der amerikanischen Musikindustrie. An die Plattenfirmen als Werbeträger und an Vertriebsfirmen, Musikboxbeschicker und Radio-DJs als Informationsquelle. Und ausschließlich aus dieser Perspektive sind auch die wöchentlichen Besprechungen und Punktebewertungen von Singles-Neuerscheinungen zu verstehen. Hier die beiden nächsten vom 5. Mai 1958. Zuerst Joe D'Ambra mit Come Back a Little Baby, ABC Paramount 99-17. Komm zurück, Little Mama, ich brauch dich, brüllt der Sänger auf dieser rockenden Seite. Plattenrückseite ist aber besser, 73 Punkte. Und dann J.B. Lloyd mit You're Just My Kind, ABC Paramount 99-22. Rocker mit tanzbarem Vortrag von Gruppe und ehrlichem Gesang von Lloyd. Kann Geld bringen, 75 Punkte.

Für ihre Besprechung der Plattenneuerscheinungen hatten die Billboard-Redakteure eine besondere sprachliche Form entwickelt, die durch ein spezielles Vokabular, teilweise mit selbst erfundenen Kürzeln und äußerst knappe und kurze Sätze gekennzeichnet war. Zumeist beschränkte sich eine Besprechung auf gerade zwei Sätze, was sich aus der ungeheuren Vielzahl von Neuveröffentlichungen erklärt und auch aus Platzgründen. Diese Kurzform mag auf den ersten Blick als zu oberflächlich erscheinen, dennoch traf sie fast immer den Punkt und war durchaus gerecht, wie hier bei den beiden nächsten Aufnahmen, die Billboard am 5. Mai 1958 besprach, wobei deutlich der kommerzielle Aspekt für Musikbox-Beschicker zum Ausdruck kommt. Dick Busch mit Hollywood Power.

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1: Die wöchentlichen Besprechungen der Singles Neuerscheinung in Billboard waren, wie schon erwähnt, mit einer Bewertung versehen, die auf einer Punkteskala von 0 bis 100 basierte. Und dieses Bewertungssystem wurde zum Teil auch noch optisch dadurch betont, dass die am höchsten bewerteten Platten in einer gesonderen Rubrik, dem Review Spotlight, hervorgehoben wurden. Am 5. Mai 1958 war dies unter anderem eine Platte auf dem Sun-Unterlabel Philips International 3524 von Bill Pinky and the Turks mit den Aufnahmen After the Hop und Sally's Got a Sister. Zitat Billboard. Pinky bringt auf dem Label zwei erstklassige Aufnahmen. Hop ist ein kerniger Rocker, der von den Geschehnissen nach einer Teenager-Tanzveranstaltung berichtet. Die Rückseite Sally's Got a Sister ist ebenfalls ein solider Rocker. Platte ist ein starker Angriff auf den Pop- und Country- und Westernmarkt. Profitträchtig, zweimal 100 Punkte. Bei dem Hinweis auf den Country- und Westernmarkt war dem Billboard-Redakteur offensichtlich entgangen, dass es sich bei Bill Pinky um den schwarzen Sänger Bill Pinkney handelte, der 1955-56 kurze Zeit Leadsänger der Vokalgruppe

The Drifters gewesen war. In der Rubrik Neue Country- und Westernplatten besprach Billboard am 5. Mai 1958 auch die Single Warm Love von den Burnett Brothers auf Imperial 5509 mit folgenden Worten. Das Duo hier mit einer schnellen Nummer in rustikaler Art. Gutes Gitarrensolo, aber die Melodie ist nicht die dollste. Netter Sound für Rock'n'Roll-Typen. 71 Punkte.

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1: Im Vorwort des kürzlich erschienenen Buches mit den Faksimile-Abdrucken sämtlicher fast 10.000 Besprechungen von Singles-Neuerscheinungen des Jahres 1958 des Musikfachblattes Billboard schildert der damalige Billboard-Redakteur Bob Rowlands nicht nur das Auswahlverfahren für die Besprechungen, sondern er weist nachdrücklich auch darauf hin, welch enorme Bedeutung die Besprechungen und Bewertungen für den Erfolg von Platten hatten, weil die Billboard-Bewertungen Plattenvertriebsfirmen und Radio-DJs entscheidend beeinflussten. Die beiden folgenden Aufnahmen des kleinen Peach-Labels aus Cleveland in Georgia profitierten aber in keiner Weise von ihrer Besprechung in der Billboard-Ausgabe vom 5. Mai 1958. Zuerst Louis Prewitt and the True Lads mit Pretty Baby, Peach 703. Diese Seite ist mehr Rockabilly. Lou Prewitt singt gut und wird instrumental gut unterstützt. 70 Punkte. Und danach Depa Smith mit China Doll. Peach 709. Stück mit treibendem Rhythmus bekommt durch gepflegten Gesang ein Solala-Ergebnis. 68 Punkte.

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1: Auch die beiden folgenden Aufnahmen wurden in dem Billboard-Heft vom 5. Mai 1958 nur mit zwei knappen Sätzen bedacht und in der 100-Punkte-Skala bei 75 bzw. 73 Punkten eingereiht. Mittlerweile sind beide Aufnahmen als Originale nur noch zu horrenden Preisen zu bekommen und deshalb schon vor Jahren in den USA als sogenannte Repros nachgepresst worden. Zuerst Sammy Goins mit Rockin' by Myself, United Artists 114. Wilder Gesang von Goins in einem Rocker-Blues. Diese tanzbare Seite könnte er schaffen. 75 Punkte. Und für You Don't Bug Me von Terry Daly and the New Notes auf Mark 122 fand der damalige Billboard-Rezensent folgende Worte. Blues-orientierter Rocker mit schreiendem Gesang von Daly dürfte in Musikboxen gespielt werden. 73 Punkte. Statt mit läppischen 73 Punkten dürften Rock'n'Roll-Fans diese leider viel zu kurze Aufnahme heute zweifellos mit 730 Punkten bewerten.

Und jetzt schon die beiden letzten Aufnahmen aus meiner Auswahl von Platten, die in der Billboard-Ausgabe vom 5. Mai 1958 als Neuerscheinung besprochen wurden. Zuerst Crazy Crazy Baby von Chuck Howard, Port 70002. Rhythmische Melodie mit einem zusammenhanglosen Arrangement, schwierig zum Tanzen, aber die Gruppe liefert netten Gesang, 71 Punkte. Und zum Schluss Ronnie Braham mit Puppy Dog Love, Pep 117. Rumba-Blues mit treibender Begleitung wird hier munter getrillert. Seite hat den Sound und könnte bei entsprechender Werbung Profit abwerfen. 74 Punkte. Ja, soweit also diese Auswahl von 16 Aufnahmen, die in dem Billboard-Heft vom 5. Mai 1958 für die amerikanische Musikindustrie besprochen wurden. Das kürzlich von Joel Whitburn herausgegebene Buch mit dem Faksimile-Abdruck sämtlicher fast 10.000 Singles-Besprechungen sowie vielen ganzseitigen und kleinen Anzeigen von Plattenfirmen des Jahres 1958 in Billboard kann ich jedem Rock'n'Roll-Fan nur wärmstens ans Herz legen. Denn es ist nicht nur ein aussagekräftiges Zeitdokument, sondern auch eine Informations- und Datierungsquelle, wie es sie bisher noch nicht gab. Hoffentlich werden weitere Jahrgänge folgen. Ja, und damit bis in 4 Wochen am 29. Mai. Tschüss, Ihr Werner Voss.

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Moin Moin allerseits und herzlich willkommen bei Backstage, der Sendung für Trash, Kitsch und Kult. Mein Name ist Thorsten Schmidt und ich begrüße euch zur 6. Ausgabe von Beatlemania. Heute wieder mit den erfolgreichsten Hits und den seltensten Raritäten der Fab Four aus Liverpool.

Der Gitarrist Chet Atkins war einer der Vorbilder des jungen George Harrison. 1966 nahm er selbst ein Album auf, mit Songs der Beatles in seinem Stil instrumental neu interpretiert. Das Album heißt Chet Atkins Picks on the Beatles und wir hörten seine Version von Things We Said Today, im Original von den Beatles auf dem Album A Hard Day's Night veröffentlicht. Things We Said Today, das ist allerdings im Moment weniger wichtig als die Things I Said Last Week. In der letzten Sendung hatte ich ja eine kleine Hitparade vorgestellt mit den beliebtesten Beatles-LPs, Beatles und Solo. Und diese Hitparade kam durch eine Umfrage bei den Mitgliedern der Facebook-Gruppe Pfefferland zustande. Dummerweise hatte ich mich mit der Sendezeit verkalkuliert, so dass ich am Ende der Sendung nicht mehr dazu kam, Songs vom Weißen Album und von Revolver zu spielen. Und das möchte ich heute ausführlich nachholen. Und ich möchte euch auch ein bisschen was dazu erzählen. 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

Nach diesem Jingle hören wir immer ganz genau hin bei den Beatles Mixes. Und da gab es beim Revolver-Album gleich mehrere mini-winzige Unterschiede zwischen den Mono- und den Stereo-Abmischungen. Und die Gründe dafür liegen in der unterschiedlichen Mentalität zwischen Engländern und Deutschen. Die Deutschen reagieren zumeist ziemlich begeistert auf jede neue Technologie und sie sind bereit, Geld dafür auszugeben, um topmodern ausgestattet zu sein. Die Engländer hingegen sind eher traditionalistisch und sagen sich, warum soll ich dafür Geld bezahlen, wenn sich das Alte doch bewährt hat? Und dieser Mentalitätsunterschied zeigte sich bei der Einführung des Stereo-Raumklangs in den frühen 60er Jahren. Die ersten Alben der Beatles kamen als Monopressungen in die Läden, bei uns oftmals mit einem Aufkleber, auch in Stereo erhältlich. Der Produzent George Martin hat immer in Mono gedacht und bei den Aufnahmen die neuen Songs zunächst in Mono abgemischt. Und das manchmal sehr zeitaufwendig, mit Zweispur und später dann in den 60ern mit Vierspurmaschinen. Sämtliche Overdubs und Soundeffekte mussten durch mehrmaliges Hin- und Herkopieren der Spuren hinzugefügt werden. Und wenn er dabei einen Fehler machte, ja, dann fing er von vorne wieder an. Kann man sich heute gar nicht mehr vorstellen, wie damals gearbeitet wurde. Und wenn George Martin einen Song fertig hatte, dann wurde der Stereo-Mix nach dem Mono-Vorbild nachgeschoben. Stereo hat George Martin nicht interessiert und deshalb hat er diese Aufgabe auch des Öfteren seinen Assistenten überlassen. Das ging dann ziemlich schnell, dabei wurde auch geschlampt und daher kam es zu den vielen kleinen Unterschieden zwischen den Mono- und den Stereo-Mixen. Der englischen Plattenfirma war das egal. In England wurden bis zum Weißen Album fast nur Monoplatten verkauft. Anders hingegen in Deutschland. Nur die drei ersten Alben kamen in Mono und Stereo in die Läden. Seit Beatles for Sale 1964 waren bei uns nur noch die Stereo-Ausgaben erhältlich. Hören wir mal rein in das Album Revolver und da achtet bitte gleich auf die Kuhglocken in Taxman. Hier kommt ein Ausschnitt aus der Mono-Version und die Kuhglocken beginnen in der zweiten Strophe oder, um es genau zu sagen, nach 36 Sekunden.

Der legendäre Kuhglockenvergleich, ein Klassiker bei den Beatles-Mixes. Jetzt kommt die Stereo-Version und hier setzen die Kuhglocken erst im zweiten Refrain ein, nach 46 Sekunden.

Ja, da freuen sich die Erbsenzähler und alle anderen wundern sich. Wozu ist das wichtig, bitteschön? Es ist nicht wichtig, aber ich kann euch sagen, das Buch The Beatles Mixes, erschienen im Jahr 2000, hat diese Unterschiede akribisch aufgelistet auf 127 Seiten und es hat sich damals sehr gut verkauft, und zwar weltweit. Zurück zu Revolver. Die Mono-Version von Love You Too ist 11 Sekunden länger als in der Stereo-Version. Und für alle diejenigen von euch, die nur eine Stereo-CD besitzen, möchte ich diese 11 Sekunden gerne nachliefern.

10:11. Das waren die fehlenden 11 Sekunden in der Stereo-Version von Love You Too. Ja, und bei Got to Get You into My Life verhält es sich ähnlich. Auch hier ist die Mono-Version 12 Sekunden länger als die Stereo-Version. In Here, There and Everywhere fehlt in der Mono-Version am Ende der Chorgesang. Und in der Mono-Version von Good Day Sunshine trommelt Ringo am Ende heftiger als in Stereo. Und in Yellow Submarine setzt Johns Gitarre in der Stereo-Version deutlich später ein. Naja, deutlich. Es sind keine 2 Sekunden, aber man kann es unschwer heraushören. Bei I'm Only Sleeping gab es sogar 4 verschiedene Mixe. Und das lag daran, dass das Revolver-Album in den USA gar nicht erschien. Einige Songs von Revolver finden wir stattdessen auf der LP Yesterday and Today. Die erschien 2 Monate vor Revolver und deshalb hat George Martin einige Huschdi-Husch-Mixe in die USA geschickt. Und später dann, in Ruhe, hat er diese Mixe nochmal überarbeitet. Die LP Yesterday and Today erschien ebenfalls in Mono und in Stereo und so erklären sich die 4 verschiedenen Versionen von I'm Only Sleeping. Die rückwärts gespielten Gitarreneffekte von John hört man an unterschiedlichen Stellen, wenn man genau hinhört. Aber das machen wir jetzt nicht, weil dieser Song nämlich auch ohne Soundeffekte ein wunderschöner Song ist. Und das zeigt uns jetzt Lobo mit seiner Akustikversion vom Album Just a Singer.

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1: Wir sind mittendrin in der Beatlemania Folge 6 und heute dreht sich alles um die beiden Beatles-Alben Revolver und etwas später dann ums Weiße Album. Und von den Songs von beiden Alben, da wurden viele, viele Coverversionen aufgenommen und einige hören wir jetzt. 4 Songs vom Revolver-Album, neu interpretiert von Episode 6 von Jimmy James, von Jackie Trent und von Jimi Hendrix.

Mit der Single-Rückseite der Woche verlassen wir das Album Revolver und wenden uns dem weißen Album zu. Von diesem Doppelalbum wurde keine Single ausgekoppelt. Aber einen Song hatten die Beatles-Fans schon als Single-Rückseite kennengelernt. Nämlich als Single-Rückseite von Hey Jude. Das war die Rockversion von Revolution. Und da hat man sich dann verwundert die Ohren gerieben, dass auf dem weißen Album eine wesentlich langsamere Shubidua-Version zu hören war. Aber hier gibt es die Rock-Version von Revolution, unsere Single-Rückseite der Woche.

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1: Wir sind immer noch mittendrin in der Beatlemania und damit auch mittendrin in der musikalischen Welt der Fab Four. Und am Mikrofon ist immer noch Thorsten Schmidt. Auf dem weißen Album, da waren sicherlich einige Songs mit Hitpotenzial, aber es gab ja keine Singles. Das rief andere Bands auf den Plan und die schnappten sich die Hitparadenerfolge. Und The Marmalade schafften sogar eine Nummer 1 in den britischen Charts mit Opla di Opla da. Es gab aber noch eine zweite Version und die ist heute fast vergessen. Die Bad Rocks waren eine Band aus Leeds mit Musikern, die alle aus Jamaika stammten. Und die haben sich den Text ganz genau angehört und einen Reggae daraus gemacht. Die einzige Hitparaden-Notierung der Bad Rocks mit Platz 20 in den britischen Charts.

Das weiße Album war das letzte Album, das George Martin in Mono abgemischt hat. Und deshalb gibt es bei 30 Songs natürlich auch wieder jede Menge kleine Unterschiede in den Mono- und Stereo-Mixen. Bei einem Song wird das besonders deutlich, nämlich bei Helter Skelter. Die Mono-Version hat ein völlig anderes Ende und ist fast eine Minute kürzer als die Stereo-Version. Und deshalb bekam Ringo auch keine Blasen an seinen Fingern.

Bekanntermaßen hat George Harrison das Gitarrensolo bei While My Guitar Gently Weeps nicht selbst gespielt, nicht bei der Studioversion und ebenso nicht live beim Konzert vor Bangladesch. Und auch bei seiner Japan-Tournee 1991 hatte er seinen Freund Eric Clapton an seiner Seite für das Gitarrensolo bei While My Guitar Gently Weeps. Das war die 6. Ausgabe der Beatlemania und diesmal standen das Revolver-Album und das weiße Album im Mittelpunkt der Sendung. Was wir gehört haben, steht auf der Playliste zur Sendung im Internet unter www.musikausstudiobremen.de. Und dort findet ihr dann weitere Informationen über die gespielten Songs und auch einen Link zum Buch The Beatles Mixes mit weiteren Informationen. Das ist zwar schon mehr als 20 Jahre alt, aber ich habe noch ein paar Exemplare im Keller und ab und zu fragt immer mal wieder jemand danach. Die Restexemplare, die sind also noch bei mir erhältlich. Zu guter Letzt lassen wir den Ringo noch mal ran mit dem letzten Song vom weißen Album. Und ebenso wie Ringo wünsche ich euch einen schönen Abend und eine gute Nacht. Mein Name ist Thorsten Schmidt und ich sage wie immer Tschüss und Beatles Forever.

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Hallo liebe Zuhörer, hier ist wieder Do You Remember, die Oldie Show mit Wolfgang Bredow am Mikrofon. Heute gibt es wieder eine Chart History, das heißt, ich habe mir wieder einen Stichtag ausgesucht, nämlich diesmal den 13. August 1966 und ich möchte eine komplette Top 50 spielen. Natürlich schaffen wir nicht alle 50 Plätze im Stück, denn dazu reicht die Laufzeit nicht aus. Deshalb muss ich die unteren Plätze ein wenig verkürzen. Und das hier, das war die Nummer 50.

Kenner haben ihn natürlich erkannt. James Brown, It's a Man's World. Platz 50. Er war damit 9 Wochen in den Charts und ist bis zum Platz 13 gekommen. Und diese Charts, das sind wie üblich bei mir die englischen Charts aus dem Jahre 66. Genauer gesagt jetzt diesmal am 13. August 1966. Und ich spiele die Top 50, was jetzt bedeutet, dass der Platz 49 kommen muss. Hier ist Cliff Bennett.

Cliff Bennett, begleitet von den Rebel Rousers, Got to Get You Into My Life. Das war natürlich eine Beatles-Komposition und so werden wir noch mehrere in dieser Charts hören, denn 1966, also vor rund 50 Jahren, das war eine gute Zeit für die Beatles. Cliff Bennett war 11 Wochen in den Charts, bis zum Platz 6 ist er gewesen. Der nächste ist auch 11 Wochen dabei gewesen, bis zum Platz 8 gekommen. Das ist Lee Dorsey mit Working in the Coal Mine.

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1: Der Song für die Bergbauer und Kohlenarbeiter Working in the Coal Mine, das war Lee Dorsey. Auf Platz 47 haben wir eine Gruppe, die sich nennt Twice as Much. 9 Wochen waren sie in den Charts, bis zum Platz 25 sind sie gekommen. Und hier jetzt eben mit Sitting on a Fence auf Platz 47.

Sitting on a Fence, Twice as Much auf Platz 47. Und weiter geht's gleich bis zum Platz 46. Excuse Me Baby, das waren die Magic Lanterns und sie sind nur dreimal in den Charts gewesen und Platz 44 war ihre höchste Position.

die magischen Laternen. Excuse me, baby, Entschuldigung. Ja, wir gehen gleich weiter zum Platz 45. Hier ist eine bekannte Stimme, obwohl sie mit diesem Hit nicht besonders berühmt geworden ist. Platz 45 haben wir und auf Platz 43 war sie eine Woche vorher. Und das war es dann auch schon. 2 Wochen in den Charts für Cher mit I Feel Something in the Air.

Share, I Feel Something in the Air und sie hat zum Glück auch besseres Material gehabt. Otis Redding ist der nächste auf Platz 44. Er war 6 Wochen in den Charts bis zum Platz 37 gekommen mit My Lover's Prayer.

Lover's Prayer, Otis Redding, und hier kommt ein gewisses Kontrastprogramm. Der nächste war ein etwas größerer Hit, 14 Wochen in den Charts, war maximal bis zum Platz 6 gekommen. Das war Ken Dodd mit Promises.

Name ist Ken Dodd, der sonst mehr als Komiker wohl in Erscheinung getreten ist. Auf Platz 42 haben wir einen flotten Roy Orbison, Lana.

9 Wochen in den Charts mit Platz 15 als höchster Position. Das war Roy Orbison mit Lana auf Platz 42. Wir haben jetzt wieder ein etwas souligeres Stück, wie einige in diesen Charts 1966 waren, nämlich Percy Sledge mit Warm and Tender Love. 7 Wochen war er in den Charts und Platz 34 war die höchste Position. Jetzt ist er auf Platz 41.

Warm and Tender Love von Percy Sledge. Wir befinden uns in den Top 50 des Jahres 1966 am 13. August. Und ich kann mich noch gut an den nächsten Titel erinnern, denn ich lag bei einem Zahnarzt auf dem Stuhl. Der bohrte bei mir ganz wild in den Zähnen herum und in seinem Hintergrundgeriesel lief der folgende Titel. Und er sagte zu mir dann, hören Sie mal, das ist Yummy Yummy. Und ich konnte ihm leider nicht widersprechen, denn ich hatte den Bohrer im Mund.

Das war Hanky Panky auf Platz 40, Tommy James and the Shondells. Der Zahnarzt lag ziemlich daneben mit seinem Tipp, aber zum Glück hat er beim Bohren in meinen Zähnen nicht daneben gelegen. Tommy James war 7 Wochen in den Charts mit diesem Stück, bis zum Platz 38 gekommen. Und wir sind schon gleich beim Platz 39 angelangt. All or Nothing, die Small Faces. 12 Wochen waren sie dabei und das ist ein Nummer 1 Hit.

All or Nothing, Platz 39 mit den Small Faces. Und es geht weiter mit dem Platz 38. Hier sind die Four Tops mit Loving You is Sweeter Than Ever. Auch sie waren 12 Wochen dabei, sind aber nur bis zum Platz 21 gekommen.

Loving You is Sweeter Than Ever, die Four Tops. Auf Platz 37 haben wir Billy Fury. Er war 7 Wochen in den Charts. Platz 27 war seine höchste Position mit diesem Song, der schon ein uralter Hit war, Give Me Your World.

Give Me a World, Billy Fury. Dieser Hit war 1955 ein ganz großer Hit von Tennessee Ernie Ford und von Billy Fury jetzt eben 11 Jahre später nochmal aufgewärmt. Der nächste ist wohl original, Robert Parker mit Barefooting auf Platz 36.

Barfuß war Robert Parker. Er war 8 Wochen in den Charts, Platz 24 war die höchste Position und der nächste ist sogar nur bis zum Platz 26 gekommen. Das waren die Bachelors. 7 Wochen waren sie in den Charts, auf Platz 35 sind sie jetzt mit Can I Trust You?

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Can I Trust You, die Bachelors. Auf Platz 36 haben wir einen Titel, der ein bisschen höher gekommen ist. Platz 6 war die höchste Position und 10 Wochen war sie in den Charts. Sie, das ist Cilla Black mit Don't Answer Me.

Sonst sagt man ja immer, frag mich nicht. Diesmal heißt es, antworte mir nicht. Don't answer me. Das war Cilla Black auf Platz 34. Auf Platz 33 haben wir den einzigen Instrumentalhit dieser Charts. Immerhin, die Shadows haben es nochmal geschafft. A Place in the Sun. Sie waren 6 Wochen in den Charts und nur bis zum Platz 24 damit gekommen.

A Place in the Sun, das war im August 1966 sicherlich denkbar. Das waren die Shadows. Auf Platz 32 haben wir es Simon & Garfunkel. Auch für die hat da ja ein gutes Jahr angefangen. Bis zum Platz 17 war dieser Hit gekommen. 10 Wochen in den Charts. I am a Rock.

I Am A Rock, Simon & Garfunkel. Und schon kommen wir zum Platz 31 und das ist wirklich eine merkwürdige Nummer. 3 Wochen auf Platz 4, 10 Wochen insgesamt in den Charts. Das war Napoleon der 14. Und der Titel heißt They Are Coming To Take Me Away. Haha. Ja, ich glaube, man hätte ihn besser abgeholt.

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Napoleon the 14th. They're coming to take me away, haha. Und um noch eins draufzusetzen, wenn man die Platte umdrehte, dann hörte man dasselbe Stück nur rückwärts. Und das wurde dann da auch rückwärts geschrieben. Ich wage es jetzt aber nicht auszusprechen. Eine wirklich merkwürdige Platte. Hier kommen nun mal die Beatles mit einem ihrer großen Hits. Sie waren 2 Wochen auf Platz 1, 2 Wochen auf Platz 2 und insgesamt 11 Wochen dabei mit Paperback Writer.

Paperback Writer, die Beatles, und die werden wir nachher nochmal hören. Weiter geht's mit dem Platz 29, Ain't Too Proud to Beg. Das ist ein Song von den Temptations. Bis zum Platz 21 sind sie damit gewesen und 11 Wochen waren sie dabei.

Der typische Tumblr Motown Sound aus der Zeit Ain't Too Proud to Back the Temptations. Weiter geht's mit dem Platz 28. Da haben wir eine Gruppe mit einem merkwürdigen Namen, bei dem ich ursprünglich geglaubt habe, das kann ich mir überhaupt nicht merken, aber das ging später ganz gut. Hideaway heißt der Titel, Platz 28 ist er jetzt. Dreimal war er auf Platz 10 als höchster Position und 11 Wochen insgesamt in den Charts. Und die Gruppe Dave D, Dozy, Beaky, Mick & Titch.

Nachrichten. Wir befinden uns in den Top 50 in den Charts vom 13. August 1966 und wir befinden uns gleichzeitig auf dem Platz 27. Das gerade war Dave D. Dozy, Beaky McIntitch und nun kommt Manfred Mann, Just Like a Woman.

Manfred Mann auf Platz 27, Just Like a Woman. Sie waren bis zum Platz 10 gekommen und 10 Wochen in den Charts. Der nächste war 9 Wochen dabei, sogar bis zum Platz 5 gekommen. Die Hollies mit Bus Stop auf Platz 26.

auch mal eine Idee, eine Bushaltestelle zu besingen. Die Hollies mit Bus Stop. Nun kommt ein etwas größerer Hit, bis zum Platz 4 gekommen, 17 Wochen in den Charts. Mal wieder was Souliges. Percy Sledge mit When a Man Loves a Woman, Platz 25.

When a Man Loves a Woman, Platz 25 mit Percy Sledge. Und es geht gleich weiter mit dem Platz 24, Lovers of the World Unite. Hier sind David and Jonathan.

Lovers of the World Unite, David and Jonathan, sie waren bis zum Platz 7 gekommen, 16 Wochen in den Charts. Und nun kommen die Walker Brothers, das ist ja ein Import aus den USA, die aber in England einige große Erfolge hatten. Dieser hier war so, so mittelmäßig, 8 Wochen dabei, 13 war die höchste Position. Hier sind sie jetzt auf Platz 23, die Walker Brothers mit You Don't Have to Tell Me.

You don't have to tell me, die Walker Brothers. Weiter geht's mit dem Platz 22 und einem Sänger, den wir vorhin schon hatten. More Than Love heißt der Titel von Ken Dodd. Er ist bis zum Platz 14 gekommen und war 11 Wochen in den Charts.

More Than Love, Ken Dodd. Auf Platz 21 haben wir ein Zwillingspärchen, Paul and Barry Ryan. I Love How You Love Me. Das war ein Song, der bis zum Platz 21 gekommen ist und 7 Wochen dabei war.

Paul and Barry Ryan. Barry Ryan hat ja später dann eine Solo-Karriere gemacht. I Love How You Love Me, auch ein altbekannter Song. So, nun sind wir bei einem kleinen Wendepunkt dieser Charts, denn wir kommen jetzt zum Platz 20. Ja, und da ist gleichzeitig der größte Hit. 20 Wochen in den Charts, 3 Wochen auf Platz 1 und viele Wochen auf Platz 2 und 3. Das war Frank Sinatra mit Strangers in the Night.

Frank Sinatra mit seinem Superhit, den man ja heute auch immer noch kennt und komponiert von Bert Kaempfert, das darf man mal nicht vergessen. Und schon sind wir beim Platz 19, Nobody Needs Your Love, das war Gene Pitney, 13 Wochen in den Charts bis zum Platz 2 gekommen.

Gene Pitney, Nobody Needs Your Love. Gene Pitney wurde ja auch von Phil Spector produziert. Und der nächste Song ist auch wieder eine Phil Spector-Produktion. Eigentlich ein super großer, weltbekannter Hit. River Deep, Mountain High von Ike und Tina Turner. War aber in Amerika überhaupt nicht erfolgreich. Und Phil Spector muss da wohl sehr frustriert gewesen sein. Unser Platz 18. Er war 13 Wochen in den Charts und Platz 3 war die höchste Position. Hier sind Ike und Tina Turner.

River Deep, Mountain High, Ike and Tina Turner. Auf Platz 17 haben wir die Mamas und Papas. Sie waren bis zum Platz 11 gekommen, waren 11 Wochen in den Charts und der Titel ist jetzt hier auf Platz 17, I Saw Her Again.

I Saw Her Again, die Mamas und Papas. Das Ganze ist ein bisschen Amerika-lastig. Ich weiß, es kommt noch ein Amerikaner, nämlich Bob Dylan. Auf Platz 16 war er mit I Want You.

Platz 16. Das war gleichzeitig auch seine höchste Position, nämlich Bob Dylan mit I Want You. Und er war 9 Wochen in den Charts. Platz 15, mal eine englische Combo, die Alan Price Set. Alan Price kam ja von den Animals. Und auf Platz 15 war er mit seinem Hit Hi Lily, Hi Lo. 12 Wochen in den Charts und Platz 11 als höchster Position. 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

Die Alan Price Set mit High Lily High Low. Auf Platz 14 haben wir Dusty Springfield, Going Back, obwohl sie wird ja wohl nicht zurückgehen. Platz 10 war die höchste Position und sie war 10 Wochen damit in den Charts.

Going Back, das war Dusty Springfield. Und wir kommen schon zum Platz 13. Die Kings machen sich einen Sunny Afternoon. Und das könnte ja im August 1966 tatsächlich mal vorgekommen sein.

Visions mit Cliff Richard. Und ich kann versprechen, ich spiele keine 50 Hits, was ja eigentlich die Top 50 wären, sondern ich spiele 52. Aber dazu kommen wir noch. Platz 11 haben wir als nächstes auf der Liste. Das ist Getaway von Georgie Fame. Platz 1 war seine höchste Position und er war 11 Wochen in den Charts.

Getaway von Georgie Fame and the Blue Flames. So, und damit, tralala, sind wir jetzt bei den Top 10 angelangt. Wir befinden uns in den Top 50 vom 13. August 1966 und auf Platz 10 hatten wir damals Petula Clark. Sie war 11 Wochen in den Charts, bis zum Platz 6 ist sie damit gekommen. I couldn't live without your love.

Petula Clark, I couldn't live without your love. Und das war unser Platz 10 am 13. August 1966. Und natürlich gab es im August sicherlich auch noch ein bisschen sommerliches Wetter. Und das haben dann The Loving Spoonful besungen. Sie waren 11 Wochen in den Charts, bis zum Platz 8 sind sie gekommen mit ihrem Summer in the City, unser Platz 9.

Ja, sommerliches Wetter. Summer in the City auf Platz 9, The Loving Spoonful. So, nun kommt ein ganz großer Hit. 4 Wochen auf Platz 1 und 13 Wochen in den Charts, das waren die Beatles. Und ja, diese Scheibe ist eine Doppel-A-Scheibe, das heißt eine Platte, bei der man sich nicht entscheiden konnte, was denn eigentlich die A- und was die B-Seite sein sollte. Auf Platz 8 ist diese Scheibe und ich spiele beide Seiten direkt hintereinander. Yellow Submarine und Eleanor Rigby. 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

Eleanor Rigby und davor die andere Seite dieser Platte, Yellow Submarine, das waren die Beatles auf Platz 8. Auf Platz 7 wird es jetzt ein bisschen ruhiger, da haben wir Elvis, er ist bis zum Platz 6 gekommen, war 10 Wochen in den Charts und ja, hier mit seinem Love Letter auf Platz 7.

Love Letters, das war Elvis Presley, Platz 7. Auf Platz 6 haben wir Dave Barry und er ruft nach seiner Mama.

Dave Barry, das war natürlich ein Loblied auf seine Mama. Auf Platz 6, er war 16 Wochen in den Charts und er ist damit sogar bis zum Platz 5 gekommen, war da zweimal auf Platz 5. Die nächste Scheibe ist wieder eine Doppel-A-Scheibe auf unserem Platz 5. 2 Wochen auf Platz 2 war die höchste Position, 14 Wochen insgesamt. Das waren die Beach Boys und hier kommen wieder beide Seiten hintereinander. God Only Knows und Wouldn't It Be Nice.

God Only Knows und Wouldn't It Be Nice. Auf Platz 5 die Beach Boys. Auf Platz 4 Black is Black, Los Bravos.

Los Bravos, Black is Black auf Platz 4. Sie waren 13 Wochen in den Charts und Platz 2 war die höchste Position. So, und nun sind wir in den Top 3 angelangt. Auf Platz 3, und das war auch gleichzeitig die höchste Position, war Chris Montez. Er war 13 Wochen dabei mit seinem The More I See You.

Chris Montez, The More I See You auf Platz 3. Die Spannung steigt. Auf Platz 2 haben wir einen Nummer 1 Hit. 13 Wochen in den Charts gewesen. Out of Time von Chris Farlow.

Out of Time, unser Platz Nummer 2 mit Chris Farlow. Und es fehlt noch der Platz 1. Ja, wer war denn das? 2 Wochen auf Platz 1, ein paar Wochen auf Platz 2 und 3, 12 Wochen insgesamt in den Charts. Das waren die Trogs, With a Girl Like You.

Moin Moin allerseits und herzlich willkommen bei Backstage, der Sendung für Trash, Kitsch und Kult. Mein Name ist Thorsten Schmidt und ich begrüße euch zur 6. Ausgabe von Beatlemania. Heute wieder mit den erfolgreichsten Hits und den seltensten Raritäten der Fab Four aus Liverpool.

Der Gitarrist Chet Atkins war einer der Vorbilder des jungen George Harrison. 1966 nahm er selbst ein Album auf, mit Songs der Beatles in seinem Stil instrumental neu interpretiert. Das Album heißt Chet Atkins Picks on the Beatles und wir hörten seine Version von Things We Said Today, im Original von den Beatles auf dem Album A Hard Day's Night veröffentlicht. Things We Said Today, das ist allerdings im Moment weniger wichtig als die Things I Said Last Week. In der letzten Sendung hatte ich ja eine kleine Hitparade vorgestellt mit den beliebtesten Beatles-LPs, Beatles und Solo. Und diese Hitparade kam durch eine Umfrage bei den Mitgliedern der Facebook-Gruppe Pfefferland zustande. Dummerweise hatte ich mich mit der Sendezeit verkalkuliert, so dass ich am Ende der Sendung nicht mehr dazu kam, Songs vom Weißen Album und von Revolver zu spielen. Und das möchte ich heute ausführlich nachholen. Und ich möchte euch auch ein bisschen was dazu erzählen. 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

Nach diesem Jingle hören wir immer ganz genau hin bei den Beatles Mixes. Und da gab es beim Revolver-Album gleich mehrere mini-winzige Unterschiede zwischen den Mono- und den Stereo-Abmischungen. Und die Gründe dafür liegen in der unterschiedlichen Mentalität zwischen Engländern und Deutschen. Die Deutschen reagieren zumeist ziemlich begeistert auf jede neue Technologie und sie sind bereit, Geld dafür auszugeben, um topmodern ausgestattet zu sein. Die Engländer hingegen sind eher traditionalistisch und sagen sich, warum soll ich dafür Geld bezahlen, wenn sich das Alte doch bewährt hat? Und dieser Mentalitätsunterschied zeigte sich bei der Einführung des Stereo-Raumklangs in den frühen 60er Jahren. Die ersten Alben der Beatles kamen als Monopressungen in die Läden, bei uns oftmals mit einem Aufkleber, auch in Stereo erhältlich. Der Produzent George Martin hat immer in Mono gedacht und bei den Aufnahmen die neuen Songs zunächst in Mono abgemischt. Und das manchmal sehr zeitaufwendig, mit Zweispur und später dann in den 60ern mit Vierspurmaschinen. Sämtliche Overdubs und Soundeffekte mussten durch mehrmaliges Hin- und Herkopieren der Spuren hinzugefügt werden. Und wenn er dabei einen Fehler machte, ja, dann fing er von vorne wieder an. Kann man sich heute gar nicht mehr vorstellen, wie damals gearbeitet wurde. Und wenn George Martin einen Song fertig hatte, dann wurde der Stereo-Mix nach dem Mono-Vorbild nachgeschoben. Stereo hat George Martin nicht interessiert und deshalb hat er diese Aufgabe auch des Öfteren seinen Assistenten überlassen. Das ging dann ziemlich schnell, dabei wurde auch geschlampt und daher kam es zu den vielen kleinen Unterschieden zwischen den Mono- und den Stereo-Mixen. Der englischen Plattenfirma war das egal. In England wurden bis zum weißen Album fast nur Monoplatten verkauft. Anders hingegen in Deutschland. Nur die drei ersten Alben kamen in Mono und Stereo in die Läden. Seit Beatles for Sale 1964 waren bei uns nur noch die Stereo-Ausgaben erhältlich. Hören wir mal rein in das Album Revolver und da achtet bitte gleich auf die Kuhglocken in Taxman. Hier kommt ein Ausschnitt aus der Mono-Version und die Kuhglocken beginnen in der zweiten Strophe oder, um es genau zu sagen, nach 36 Sekunden.

Der legendäre Kuhglockenvergleich, ein Klassiker bei den Beatles-Mixes. Jetzt kommt die Stereo-Version und hier setzen die Kuhglocken erst im zweiten Refrain ein, nach 46 Sekunden.

Ja, da freuen sich die Erbsenzähler und alle anderen wundern sich. Wozu ist das wichtig, bitteschön? Es ist nicht wichtig, aber ich kann euch sagen, das Buch The Beatles Mixes, erschienen im Jahr 2000, hat diese Unterschiede akribisch aufgelistet auf 127 Seiten und es hat sich damals sehr gut verkauft, und zwar weltweit. Zurück zu Revolver. Die Mono-Version von Love You Too ist 11 Sekunden länger als in der Stereo-Version. Und für alle diejenigen von euch, die nur eine Stereo-CD besitzen, möchte ich diese 11 Sekunden gerne nachliefern.

10:11. Das waren die fehlenden 11 Sekunden in der Stereo-Version von Love You Too. Ja, und bei Got to Get You into My Life verhält es sich ähnlich. Auch hier ist die Mono-Version 12 Sekunden länger als die Stereo-Version. In Here, There and Everywhere fehlt in der Mono-Version am Ende der Chorgesang. Und in der Mono-Version von Good Day Sunshine trommelt Ringo am Ende heftiger als in Stereo. Und in Yellow Submarine setzt Johns Gitarre in der Stereo-Version deutlich später ein. Naja, deutlich. Es sind keine 2 Sekunden, aber man kann es unschwer heraushören. Bei I'm Only Sleeping gab es sogar 4 verschiedene Mixe und das lag daran, dass das Revolver-Album in den USA gar nicht erschien. Einige Songs von Revolver finden wir stattdessen auf der LP Yesterday and Today. Die erschien 2 Monate vor Revolver und deshalb hat George Martin einige Huschdi-Husch-Mixe in die USA geschickt und später dann in Ruhe hat er diese Mixe nochmal überarbeitet. Die LP Yesterday and Today erschien ebenfalls in Mono und in Stereo und so erklären sich die 4 verschiedenen Versionen von I'm Only Sleeping. Die rückwärts gespielten Gitarreneffekte von John hört man an unterschiedlichen Stellen, wenn man genau hinhört. Aber das machen wir jetzt nicht, weil dieser Song nämlich auch ohne Soundeffekte ein wunderschöner Song ist. Und das zeigt uns jetzt Lobo mit seiner Akustikversion vom Album Just a Singer.

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1: Wir sind mittendrin in der Beatlemania Folge 6 und heute dreht sich alles um die beiden Beatles-Alben Revolver und etwas später dann ums Weiße Album. Und von den Songs von beiden Alben, da wurden viele, viele Coverversionen aufgenommen und einige hören wir jetzt. 4 Songs vom Revolver-Album, neu interpretiert von Episode 6 von Jimmy James, von Jackie Trent und von Jimi Hendrix.

Mit der Single-Rückseite der Woche verlassen wir das Album Revolver und wenden uns dem weißen Album zu. Von diesem Doppelalbum wurde keine Single ausgekoppelt. Aber einen Song hatten die Beatles-Fans schon als Single-Rückseite kennengelernt. Nämlich als Single-Rückseite von Hey Jude. Das war die Rockversion von Revolution. Und da hat man sich dann verwundert die Ohren gerieben, dass auf dem weißen Album eine wesentlich langsamere Shubidua-Version zu hören war. Aber hier gibt es die Rockversion von Revolution, unsere Single-Rückseite der Woche.

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1: Wir sind immer noch mittendrin in der Beatlemania und damit auch mittendrin in der musikalischen Welt der Fab Four. Und am Mikrofon ist immer noch Thorsten Schmidt. Auf dem weißen Album, da waren sicherlich einige Songs mit Hitpotenzial, aber es gab ja keine Singles. Das rief andere Bands auf den Plan und die schnappten sich die Hitparadenerfolge. Und The Marmalade schafften sogar eine Nummer 1 in den britischen Charts mit Obla di Obla da. Es gab aber noch eine zweite Version und die ist heute fast vergessen. Die Bad Rocks waren eine Band aus Leeds mit Musikern, die alle aus Jamaika stammten. Und die haben sich den Text ganz genau angehört und einen Reggae daraus gemacht. Die einzige Hitparaden-Notierung der Bad Rocks mit Platz 20 in den britischen Charts.

Das Weiße Album war das letzte Album, das George Martin in Mono abgemischt hat. Und deshalb gibt es bei 30 Songs natürlich auch wieder jede Menge kleine Unterschiede in den Mono- und Stereo-Mixen. Bei einem Song wird das besonders deutlich, nämlich bei Helter Skelter. Die Mono-Version hat ein völlig anderes Ende und ist fast eine Minute kürzer als die Stereo-Version. Und deshalb bekam Ringo auch keine Blasen an seinen Fingern.

Bekanntermaßen hat George Harrison das Gitarrensolo bei While My Guitar Gently Weeps nicht selbst gespielt, nicht bei der Studioversion und ebenso nicht live beim Konzert vor Bangladesch. Und auch bei seiner Japan-Tournee 1991 hatte er seinen Freund Eric Clapton an seiner Seite für das Gitarrensolo bei While My Guitar Gently Weeps. Das war die 6. Ausgabe der Beatlemania und diesmal standen das Revolver-Album und das weiße Album im Mittelpunkt der Sendung. Was wir gehört haben, steht auf der Playliste zur Sendung im Internet unter www.musikausstudiobremen.de. Und dort findet ihr dann weitere Informationen über die gespielten Songs und auch einen Link zum Buch The Beatles Mixes mit weiteren Informationen. Das ist zwar schon mehr als 20 Jahre alt, aber ich habe noch ein paar Exemplare im Keller und ab und zu fragt immer mal wieder jemand danach. Die Restexemplare, die sind also noch bei mir erhältlich. Zu guter Letzt lassen wir den Ringo nochmal ran. Mit dem letzten Song vom weißen Album. Und ebenso wie Ringo wünsche ich euch einen schönen Abend und eine gute Nacht. Mein Name ist Thorsten Schmidt und ich sage wie immer Tschüss und Beatles Forever.

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Ja, guten Abend, liebe Zuhörer. Der musikalische Inhalt der heutigen 351. Folge des Rock'n'Roll Museums ist nochmals aus einer Reihe von Ihren Wunschtiteln zusammengestellt. Und es ging auch gleich richtig gut los mit Rock Rock von Johnny Powers 1958 auf dem kleinen Fox-Label aus Detroit als Wunschplatte von Gerold Urban in Uelzen. Besonders gefreut habe ich mich über mehrere Zuschriften, in denen Hörer schilderten, dass ihre Musikwünsche häufig ganz eng mit Erinnerungen an ihre Jugendzeit vor fast 40 Jahren verbunden sind. So berichtete unter anderem Herbert van Gerpen aus Schenefeld, und ich glaube, dass er nichts gegen das Zitat einzuwenden hat, dass Wanda Jacksons Let's Have a Party für ihn die Nummer 1 ist, weil ich dieses Stück als Eröffnungssong der Elvis Presley Show auf Radio Luxemburg zu Beginn der 60er Jahre jeden Dienstag um 21 Uhr gehört habe. Meine Mutter war beim Bügeln und ich hing ständig am Radioknopf, um den schwankenden und rauschenden Empfang einzupegeln. Soweit das Zitat. Und aus eigener Erinnerung kann ich noch hinzufügen, dass damals beim Einpegeln des Radioempfangs eine wesentliche Rolle das sogenannte grüne magische Auge spielte. Ein radiotechnisches Detail längst vergangener Zeiten. Aus der Wunschliste von Herbert van Gerpen jetzt gleich Gene Vincent mit seinen Blue Caps und Lovely Loretta vom Februar 1958 und dann Peter and Sein Rockets aus Holland mit Come Van der Darker von Ende 1959.

So, für die nächste Wunschaufnahme brauchte ich die eben gehörte Single von Peter Köhlewein und seinen vier Rockets aus Eindhoven nur umzudrehen. Denn auf der Plattenrückseite von Come Van der Darkhaf ist The Hail Star des Gagan Doll zu hören. Die ganze Stadt ist verrückt und toll. Und das ist ein Wunschtitel von Hans J. Born aus Meine. Ebenso wie die sehr gelungene Nachtversion des 1960er Barrett Strong-Klassikers Money mit King Size Taylor and the Dominoes vom August 1963. King Size Taylor and the Dominoes traten seit Juli 1962 bis Mitte 64 fast ununterbrochen im Hamburger Starclub auf und war die wohl beste Rock'n'Roll-Band aus Liverpool. Sänger von Money war aber nicht der schwergewichtige Ted Taylor, sondern der Bassist Bobby Thompson, der, und das ist meine bleibende Erinnerung an ihn, bei Gesprächen in der dem Starclub benachbarten Musikerkneipe bei Gridl und Alfons, die übrigens heute auch noch immer besteht, einem ständig fürchterlich schmeckende Mentholzigaretten anbot.

Money von King Size Taylor and the Dominos wurde im August 1963 aber nicht unter dem richtigen Bandnamen veröffentlicht, sondern mit dem Pseudonym The Shakers, weil die Band damals zur gleichen Zeit noch an eine andere deutsche Plattenfirma vertraglich gebunden war. Nun zwei Wunschplatten von Vokalgruppen. Zuerst das Quintett The Clovers, eine der erfolgreichsten schwarzen Gesangsformationen der frühen 50er Jahre, mit 19 Top-10-Hits in den Rhythm and Blues Charts zwischen 1951 und 1956. Dazu gehört auch Devil or Angel aus dem Januar 1956, gewünscht von Hans-Joachim Gollnest in Fienburg am Harz. Als ich Arlene von den Del Airs hier im Oktober 1989 spielte, bemerkte ich dazu, dass bisher keine Informationen über diese Gruppe vorlägen. Das hat sich jedoch inzwischen geändert, denn 1992 brachte das amerikanische Fanzine Kicks einen ausführlichen Bericht über die Del Airs aus Paterson in New Jersey, die eigentlich gar keine Vokalgruppe, sondern hauptsächlich eine Instrumental- und Rock'n'Roll-Band waren. Mit Arlene auf der letzten Single der Del Airs von Mitte 1964 besang Bandleader Ronnie Linares seine damalige Freundin. Und damit geht auch der Musikwunsch von Stefan Skalets in Hamburg-Farmsen in Erfüllung.

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1: Nun zunächst zwei Aufnahmen aus der umfangreichen Wunschliste von René Neubert aus Hamburg-Finkenwerder. Zuerst Mama Guitar von Andy Griffiths aus dem März 1957 aus dem Spielfilm A Face in the Crowd, das Gesicht in der Menge. In diesem Film der Regielegende Ilia Kazan, von ihm stammen unter anderem auch Die Faust im Nacken mit Marlon Brando oder Jenseits von Eden mit James Dean. Also in diesem Film spielte der damals 30-jährige Sänger und Schauspieler Andy Griffiths seinen Landstreicher, der von Radio und Fernsehen zum Star hochgepusht wird, daran dann zerbricht und schließlich Selbstmord begeht. Leider befindet sich die Platte nicht gerade im besten Zustand. Anschließend Joan Campbell mit ihrer 9. Single Mama Can I Go Tonight vom Februar 1959 auf Gone Records. Die Platte nennt als Komponisten Bo Diddley, der meines Wissens diesen Song jedoch selbst nie aufgenommen hat. Und schließlich noch eine schwarze Vokalistin, Wynonna Carr, die ihre Karriere 1949 mit Gospelmusik begann und dann 1955 zur Teufelsmusik Rhythm and Blues wechselte. Ihre Originalfassung von Should I Ever Love Again auf Specialty vom Oktober 1956 hat sich Oliver Blötz in Husum gewünscht.

Als David Houston am 30. November 1993 nur 54-jährig einem Gehirnschlag erlag, endete zugleich eine drei Jahrzehnte währende Erfolgsstory als Country-Star. Seine Plattenkarriere hatte er aber schon 1955 bei Imperial begonnen. Danach wechselte er zu RCA und NRC und Anfang 1963 erschien bei Sun Records Sherry's Lips, der Wunschtitel von Peter Wichmann in Schladen. Ab Herbst 1963 begann dann bei Epic Houstons Erfolg im Country-Bereich. Chris Eckebeek aus Schleswig verbindet seine Musikwünsche mit Grüßen an alle Rock'n'Roller in Schleswig-Holstein, deren Zahl er aber als gering einschätzt. Sollte das wirklich stimmen? Gewünscht hat er sich zwei Rockabilly-Nummern. Ducktail mit Joe Clay, das im Mai 1956 im gleichen Studio in Houston entstand wie kurz zuvor das Original von Rudy Grizzell. Und Cast Iron Arm von Johnny Peanuts Wilson, das im Juli 1957 von Buddy Holly-Produzent Norman Petty in Clovis in Neumexiko aufgenommen wurde, nachdem Wilson aus der Band von Roy Orbison ausgeschieden war. Wilson verstarb im September 1980 mit nur 44 Jahren.

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1: So, und nun schon die beiden letzten Wunschtitel der heutigen Sendung. Für einen Hörer in Hamburg-Lohbrücke, der sich Rail Burgess nennt, erklärt Artie Wilson auf seiner Kent-Single vom August 1958 That's My Baby. Und dann ein Song, der hauptsächlich nur in der deutschen Fassung Ich will keine Schokolade von Trude Herr bekannt ist. Hier aber gleich für Paul Willi Loco in Hamburg-Bergedorf das Original. Percolator mit Randy Randolph alias Boots Randolph vom Oktober 1958. Ja, und damit dann bis in 4 Wochen am 21. Juli dann mit den restlichen Musikwünschen aus Ihren Zuschriften. Tschüss, Ihr Werner Voss.
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2: Guten Abend, liebe Zuhörer. Zum Ende eines Jahres ist es ja üblich, eine Rückschau auf die vergangenen 12 Monate zu halten. Und das möchte auch ich in der heutigen Sendung machen, allerdings versehen mit einem Trauerflor. Denn dieser Rückblick soll an einige von denen erinnern, die 1999 ihren Weg in den Rock'n'Roll Heaven angetreten haben. Am 12. Februar erlag im Alter von Mitte 60 Gerald Gregory in seiner Heimatstadt Gary in Indiana am Rande von Chicago einem Krebsleiden. Gerald Gregory war von 1952 bis 1961 der Basssänger des legendären schwarzen Vokalquintetts The Spaniels. Und es war Gregorys markanter Bass, der dem größten Hit der Spaniels Goodnight, Sweetheart, Goodnight 1954 die besondere ins Ohr gehende Note verlieh und sicherlich maßgebend zu dem großen Erfolg beitrug. Im Juli letzten Jahres würdigte ich hier Buddy Knox aus Anlass seines 65. Geburtstages. Doch nur 7 Monate später, am 14. Februar 1999, wurde der Texaner ein Opfer seiner Lungenkrebserkrankung. Aber Aufnahmen wie sein 1957er Klassiker Party Doll lassen Buddy Knox musikalisch weiterleben.

In Los Angeles verschied er am 7. März, nur gut 3 Wochen vor seinem 78. Geburtstag, Lowell Falsen, auf den das Attribut einer Rhythm-and-Blues-Legende wahrlich zutrifft. Lowell Falsens Plattenkarriere begann 1946 und seine frühen Hits wie 3 O'Clock Blues 1948 oder Every Day I Have the Blues 1950 wurden wenige Jahre später von B.B. King erfolgreich gecovert. Ein weiterer Falsen-Klassiker war 1954 Reconsider Baby und ab 1957 versuchte er sich auch, allerdings ohne Erfolg, mit einigen Rock'n'Roll-Nummern, wie hier gleich Rock This Morning vom Dezember 1957. Seine letzten Aufnahmen spielte er noch 1997 ein. Im Alter von 73 Jahren verstarb Harrison D. Nelson, ein texanischer Bluesmann, der sich 1947 für seine erste Platte den Namen Peppermint Harris zulegte. 1951 verbuchte er mit der Saufhymne I Got Loaded einen Nummer-1 Rhythm-and-Blues-Hit und den größten Erfolg seiner Plattenlaufbahn, die bis Ende der 60er Jahre anhielt. Hier gleich Peppermint Harris mit einem Rock'n'Roll-Song, Angel Child, von Anfang 1960.

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Im gesegneten Alter von 97 Jahren verstarb am 2. April ein Mann, der als Interpret erfolglos blieb, als Komponist und Arrangeur aber umso erfolgreicher war. Jesse Stone, dessen musikalische Laufbahn die gesamte Entwicklung schwarzer Populärmusik von den 20ern bis Ende der 50er Jahre umfasst, also vom klassischen Jazz über Swing zum Rhythm and Blues. Ab Ende 1947 arbeitete Jesse Stone für das neu gegründete Atlantic Label, dem er als Komponist in den Folgejahren eine Vielzahl von Hits verschaffte. Dabei benutzte er gelegentlich auch das Pseudonym Charles Calhoun. Eine Aufzählung der Hits, die Jesse Stone für die Clovers, die Drifters, Ray Charles, Russ Brown und andere schrieb, würde den zeitlichen Rahmen dieser Sendung sprengen. Deshalb hier nur zwei der bekanntesten. Zuerst Shake, Rattle and Roll mit Joe Turner vom Februar 1954 und danach Bill Haley and His Comets mit Razzle Dazzle vom Mai 1955. Übrigens, Haleys Aufnahme von Razzle Dazzle war eine Nachversion des schwarzen Originals von Floyd Dixon vom November 1954, die aber bis heute leider unveröffentlicht geblieben ist.

Im Herbst 1961 war die Hochzeit des klassischen schwarzen Vokalgruppensounds eigentlich längst vorüber. Aber gelegentliche Ausnahmen gab es noch. So das kalifornische Quartett The Blue Jays mit dem Leadsänger Leon Peels, der am 4. April im Alter von 62 Jahren in Los Angeles verstarb. Hier gleich The Blue Jays mit Leon Peels und ihr einziger Hit Lover's Island, der im September 1961 die Position 31 der Billboard Popcharts erreichte. Obwohl sie bereits 1940 ihre ersten Plattenaufnahmen machten und wie die Ink Spots, die Mills Brothers oder das Golden Gate Quartet mit ihrem Sound das Vorbild für die schwarzen Vokalgruppen der frühen 50er Jahre lieferten, blieb den Deep River Boys der ganz große Erfolg versagt. Harry Douglas, der Leadsänger der Deep River Boys, verschied 83-jährig am 5. Juni in New York. In den 50er Jahren hielt sich die Gruppe lange Zeiten in England und Skandinavien auf, kehrte aber gelegentlich in die USA zurück, wo Harry Douglas und die Deep River Boys auch Rhythm and Blues Nummern einspielten, wie das gleich zu hörende Oh Well, Whatcha Gonna Do vom Februar 1958.

Im Laufe seiner fast 40-jährigen Karriere war er nie in den englischen Hitlisten vertreten. Aber dennoch besaß er in England einen Bekanntheitsgrad wie kein zweiter. David Edward Sedge, der sich 1960 in Screaming Lord Sedge verwandelte. Auf seinen ständigen Tourneen vollführte er auf der Bühne ein wahnwitziges musikalisches Horrorspektakel in grotesken Verkleidungen und mit absurden Requisiten. Ein Musiktheater in bester Vaudeville-Tradition, bei dem das Publikum vor Vergnügen tobte. Auch sonst ließ Sedge keine Gelegenheit für Publicity aus. So kandidierte er über 3 Jahrzehnte für das englische Parlament, stets erfolglos. Bei vielen Begegnungen mit ihm, unter anderem auch 1977 in dieser Sendereihe, lernte ich Sedge als äußerst freundlichen und sympathischen Menschen kennen. Umso betroffener machte mich die Nachricht, dass er am 16. Juni tot in seinem Haus in London aufgefunden wurde. Aus tiefer Depression über das Ableben seiner Mutter hatte er 58-jährig seinem Leben selbst ein Ende gesetzt. Zur Erinnerung an den liebenswürdigen Exzentriker, jetzt noch einmal Screaming Lord Sedge mit Good Golly Miss Molly vom Dezember 1961. In New York verschied am 22. Juni James Archer, der 1954 und 55 die Bassstimme in dem schwarzen Vokalquartett zu Rents sang. Obwohl damals kein nationaler Hit, zählt Come Back My Love von der ersten Platte der Rents seit langem zu den Klassikern des Vokalgruppensounds.

Als wir als Jugendliche 1956 und 57 seine Songs Singing the Blues, Crazy with Love oder Rockabilly hörten, hielten wir diese Aufnahmen von Guy Mitchell damals für Rock'n'Roll. Erst später erkannten wir, dass dies reine Popmusik war, aber eben perfekt gemacht. Und so sind diese Aufnahmen gern gehörte nostalgische Erinnerungsstücke an die inzwischen weit zurückliegende Jugendzeit geblieben. Guy Mitchell verstarb im Alter von 72 Jahren am 1. Juli in Las Vegas. Besonders gut gefällt mir immer noch seine Version von Knee Deep in the Blues, die im November 1956 entstand. Im September 1962 kam die Vokalgruppe The Majors aus Philadelphia mit ihrer ersten Platte A Wonderful Dream bis auf Platz 22 der Billboard Popcharts. Da dem schwarzen Quintett auch eine Sängerin angehörte, könnte man vermuten, dass sie die Leadstimme bei den Majors sang. Doch tatsächlich war es Ricky Cordo, der seine Stimme in die hohe Falsettlage versetzte. Ricky Cordo erlag Anfang Juli, nur 58-jährig, einer Herzattacke in Philadelphia.

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1: Am 29. August 1998 verstarb die Memphis Rockabilly-Legende Charlie Feathers. Und nun, fast exakt 11 Monate später, verschied am 28. Juli 1999 Feathers langjähriger Bassist Jody Chastain im Alter von 66 Jahren. Chastain war 1950 aus Texas nach Memphis gekommen und spielte zunächst Steel Guitar in Country Bands, bevor er 1956 und 57 bei den Rockabilly-Aufnahmen von Charlie Feathers für Meteor und King Records als Bassist mitwirkte. Und Chastain war auch Co-Autor aller dieser Aufnahmen. Als Songschreiber versorgte er auch eine andere Memphis-Rockabilly-Größe, Eddie Bond, 1956 mit dem Song Boppin' Bonnie. Seine einzige eigene Platte, My My, nahm Jody Chastain im Frühjahr 1958 auf. 1960 war er Mitbegründer des lokalen Memphis-Labels, gab aber bald seine musikalischen Aktivitäten auf und kehrte wieder in seine texanische Heimat zurück. Auch in New Orleans war das Ableben eines Pioniers der dortigen Rhythm-and-Blues-Spielweise zu beklagen, denn am 11. August verlor dort Tommy Ridgely seinen Kampf gegen den Krebs. Er wurde 73 Jahre alt. Tommy Ridgelys Plattenkarriere begann schon im November 1949, doch trotz einer Vielzahl guter Plattenveröffentlichungen gelang ihm nie der große Durchbruch auf nationaler Ebene. Ridgelys Aufnahme Baby Do Little erschien im Oktober 1957.

Aus dem tiefen Süden der USA, aus Houston in Texas, stammt auch die schwergewichtige Boogie-Pianistin Katie Webster, die am 5. September 60-jährig den Spätfolgen eines Schlaganfalles erlag. Schon als Teenager spielte sie professionell in Bands in Süd-Louisiana, wo sie dann ab 1958 auch eigene Platten aufnahm und als Session-Pianistin bei unzähligen Blues-, Rock'n'Roll- und Swamp-Pop-Aufnahmen für den legendären Produzenten J.D. Miller mitwirkte. Hier gleich Katie Webster mit »I Feel So Low« vom Juli 1959. Ab 1982 trat sie auch mehrfach in Europa auf, 1983 erstmals auch in Hamburg. Und von diesem Konzert im Onkel Pö gibt es auch einen NDR-Fernsehmitschnitt, der leider bisher noch nie wiederholt wurde. Texas ist auch der Heimatstaat von Ella Mae Morse, einer weißen Sängerin, deren Plattenaufnahmen 1942 bis 1957 durch eine große stilistische Bandbreite gekennzeichnet sind. Gleich ihre erste Platte, Cow Cow Boogie, entwickelte sich 1942 zu einem Millionenhit. Aber es sollten 10 Jahre vergehen, bis Ella Mae Morse 1952 mit dem Blacksmith Blues ein gleicher Erfolg gelang. Obwohl ich damals erst 10 Jahre alt war, kann ich mich noch gut daran erinnern, dass dieser Song häufig im Radio gespielt wurde und mir sehr gut gefiel. Anschließend noch das Rhythm and Bluesige Give a Little Time to Your Lover vom Dezember 1953. Ella Mae Morse verstarb 75-jährig am 17. Oktober in Arizona.

Er begann seine musikalische Laufbahn als Schlagzeuger Mitte der 40er Jahre in London und genoss bald hohes Ansehen in der englischen Jazzszene. Tony Crombie, der am 18. Oktober im Alter von 74 Jahren einem Krebsleiden erlag. Zum Erstaunen seiner Jazzkollegen formierte Tony Crombie im August 1956 die wohl erste englische Rock'n'Roll-Band, The Rockets, die sich am Bill Haley-Sound orientierte. Vokalist der Rockets war aber nicht Crombie, sondern Clyde Ray, wie gleich in der Aufnahme Sticks and Stones vom Februar 1957. Doch schon 1958 löste Tony Crombie seine Rockets auf und wandte sich allmählich wieder dem Jazz zu. Ja, soweit für heute. Auch wenn es noch einige Wochen hin ist, möchte ich Ihnen schon jetzt ein frohes Weihnachtsfest und einen guten Rutsch in das Jahr 2000 wünschen. Vielen herzlichen Dank auch für Ihre Unterstützung, Ihren Zuspruch und Ihre Treue. Und ich hoffe, Sie auch zur nächsten Sendung in 4 Wochen am 4. Januar 2000 begrüßen zu können. Bis dahin, tschüss, Ihr Werner Voss. Stay.

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